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4: Der Herr ist mein Hirte. Mir wird nichts mangeln. Er weidet mich auf einer grünen Aue und führt mich zum frischen Wasser. Er erquicket meine Seele. Er führet mich auf rechter Straße um seines Namens willen. Und ob ich schon wanderte im finstern Tal, fürchte ich kein Unglück, denn du bist bei mir. Dein Stecken und Stab trösten mich. Du bereitest vor mir einen Tisch im Angesicht meiner Feinde. Du salbest mein Haupt mit Öl und schenkest mir voll ein. Gutes und Barmherzigkeit

Vater unser, der du bist im Himmel, geheiligt werde dein Name. Dein Reich komme, dein Wille geschehe, wie im Himmel, also auch auf Erden. Unser täglich Brot gib uns heute und vergib uns unsere Schuld, wie auch wir vergeben unseren Schuldigern. Und führe uns nicht in Versuchung, sondern erlöse uns von dem Übel. Denn dein ist das Reich und die Kraft und die Herrlichkeit in Ewigkeit. Amen.

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1: It's Rock Maze, 2005. Can I get a witness? Let's go.

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Einen wunderschönen Dienstagabend gewünscht. Technobase FM. Hier ist der DJ Salvatore bei ganz, ganz spontan hier unterwegs. 17 Uhr habe ich nicht ganz geschafft. Dafür vielen Dank an die liebe DJ Playlist. Aber jetzt sind wir da, jetzt sind wir on air. Hallo, wir machen heute ein bisschen älteren Hands Up. Wir haben wieder Zeit so für eine TB 20 Jahre Show, ne? Also wie Technobase wohl vor 20 Jahren hier sich angehört hat. Das machen wir jetzt mal hier zum Beispiel mit dem Alltime Favorite hier, Somebody to Love von den Boogie Pimps im Malo Project Bootleg. Auf geht's, Freunde!

Ach so, hatte ich schon erwähnt, ihr könnt euch natürlich auch gerne an der Show beteiligen. Einfach das große Wunschformular ausfüllen, entweder einen Gruß da lassen oder einen Wunsch oder beides. Da würde ich mich doch sehr darüber freuen.

da habt ihr auch schon fleißig geschrieben, meine Lieben. Wir fangen an hier mit dem Michael Botti aus Dienstag. Er schreibt: Hey Salvatore, freut mich, dass du übernimmst. Akkogen, Hard to Say I'm Sorry oder Rhythm and Drums von General Bass wären mega schön. Den Restabend euch allen. Hard to Say I'm Sorry lief, glaube ich, schon. Ne? Ganz am Anfang der Stunde hat die Playlist rausgekommen, bevor ich hier aufgelegt habe. Also, den kann ich natürlich nicht spielen. Bei Rhythm and Drums gucke ich gleich mal. Ich glaube, ich habe was von Tune Up da. Der Adrian aus Innsbruck ist auch mit dabei und schreibt: Servus, aber vielen Dank fürs spontane Auflegen. Da gibt es gleich einen extra Push beim Training. Viele sonnige Grüße an alle. Natürlich auch an dich. Danke, dass du mit dabei bist. Und von den einen Österreicher zum nächsten Österreicher, der heißt dann jetzt Alex und er kommt aus dem Waldviertel, so schreibt er es. Und er schreibt: Hey Salvatore, danke fürs Ablösen der Playlist auf meiner Hammer-Show mit dir. Hau ordentlich rein und grüße dich, alle Zuhörer und das gesamte TB-Team. We are one. Und dann jetzt hier noch der Max aus Königsbrunn, der Urlauber. Schreibt auch noch: Servus, Salvatore, grüße dich in die Telegram-Gruppe und das gesamte TB-Team und alle, die hier am Start sind an diesem herrlichen Dienstagvorabend. Lass es wie immer ordentlich krachen. Wünsche keiner, läuft von alleine. Danke fürs Ablösen der Playlist. Let's go, Party on und Abfahrt. We are one. Ja, wir geben natürlich hier immer Vollgas, ne? Auch wenn die Tracks ein bisschen älter sind, sind sie trotzdem immer noch geil. Weitere Grüße und Wünsche natürlich auf TechnoMaze.fm. Grüße und Wunschbox, meine Lieben. Da werden sie geholfen.

Der Lars aus Übelsfelde hat noch geschrieben, meinte, moin Salvatore, danke, die Dartsbärchen aus Übelsfelde grüßen dich, auf einen schönen Feierabend, Prost und wie Mann. PS, Wünsche haben wir eigentlich keine, da bisher immer alles gepasst hat, ja. Danke dir, das ist einer meiner Alltime-Favorites hier, Deep Forces mit Shellshock.

0: Third Tickle Mass FM und wir droppen hier The Bass. Der Robby aus Münster wünscht dir auch noch Hotel Amour oder Dörp. Ja, wird dann lieber Hotel Amour wird es heute lieber nicht lieber. Robby ist ein bisschen zu neu. Wir spielen hier alte Sachen, deswegen Dörp kann ich dir in der zweiten Stunde gerne erfüllen. Das hier ist was Melancholisches. Life is so sad. Auch schon länger nicht mehr gehört, ehrlich gesagt.
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Frage noch an euch. Woran müsst ihr mal denken, wenn ihr diesen Track hört? Ich meine, an welchen Film natürlich? Kleiner Tipp, ist glaube ich aus dem Jahr 2004. War ein Großteil in Deutschland, kam auch nur auf Deutsch raus, glaube ich. Also welcher Film? Welcher Film ist es, Leute? Ich gebe euch noch einen Tipp. Ein Schweinchen und eine Spieluhr.

0: Es ist schon wieder 18 Uhr, kurz vor, Leute. Wir müssen noch mal kurz in die Werbung. Da hat aber noch der Ronny geschrieben. Vorhin war es der Robby, jetzt ist der Ronny, unser rasender Reporter. Er schreibt: Moin Salvatore, ich sitze im LKW auf dem Weg nach Mülheim an der Ruhr. Ich grüße alle aus Bremen und Umgebung. Alle LKW-Fahrer und natürlich auch dich. Ich wünsche mir was von Scooter, We Are One, der LKW-Fahrer. Dann allseits gute Fahrt, Ronny und allen da draußen. Auch auf den digitalen Straßen, ist ja heutzutage so. Kann ich dir natürlich erfüllen, lieber Ronny, ich spiele hier was von Scooter. Auflösungen gibt es dann auch gleich von dem Song, ne? Wo der herkommt. Ich habe gerade mal gesehen, der wurde extra nur für diesen einen Film geschrieben. Aber alles gut, wir machen kurz Werbung. Wir hören uns am anderen Ende der Werbung. Bis gleich, liebe Freunde.
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Der Tobias Steinhagen ist auf dem Weg nach Hause und wünsche ich noch von DJ Clubbyman Right on the White Train. Ja, das kriegen wir doch hin gleich für dich, mein Lieber. Grüße gehen raus an alle Zuhörer, schreibt dann auch Grüße zurück und sichere Fahrt auch dir.

Der Paul André aus Sigte schreibt noch: Hi, geile Mucke, wie ihr wann? Wünsche mir CGX mit Bassdusche. Meine 900 Watt Anlage braucht mal Beschäftigung. Ja, da stellen wir uns doch gerne mal eine Runde unter die Bassdusche, oder? Schon mal eine 3000 Watt Bassmaschine gehört?

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Hallo, ihr Crazy Party People da draußen. Wir schauen nochmal kurz in die große Wunschbox. Die Zeit rennt uns schon wieder davon, aber keine Bange, vielleicht ist der Funky für euch da. Der macht mit Sicherheit auch nochmal richtig funky. Da bin ich sicher. Ja, Ronny, Scooter kriege ich heute noch rein, weiß ich noch nicht genau. Tut mir leid, wenn es nicht kommt, aber wünsche das leider mal bei Funky. Ihr habt sicher auch was neuere Sachen. Ich kann ja im Moment nur alte Sachen spielen. So ist das Showkonzept. Der Christoph aus Bösen hat mir einen ganz schönen langen Gruß. Ich kann das hier nicht alles vorlesen, lieber Christoph. Ich nehme es zur Kenntnis. Ich speichere den Gruß sogar ab bei mir. Vielen, vielen Dank dafür. Ich bin mir sicher, er meint auch alle von uns, nicht nur einen Einzelnen, sondern wir sind ja alle gemeint. Ne? Wir sind alle hier fabelhaft auf unsere Art. Auf jeden Fall vielen lieben Dank für die netten Worte. Und ja, wie gesagt, du hast mir heute den Tag versüßt, sagen wir es so. Der Chris aus Frankenau schreibt noch, ich grüße alle Zuhörer und lasst es ordentlich krachen. Meine Nachbarn hören schon Techno-Bass mit, ob sie wollen oder nicht. We are one. Kann ich verstehen. Tobias Steinhagen wünscht sich zwei Tracks. Einmal den Flug auf den Glücksdrachen oder Wings of Love. Fly on the Wings of Love. So, ja, kann ich dir vielleicht auch noch erfüllen, vielleicht aber auch nicht. Die Zeit, Leute, die Zeit. Wir gucken mal. Ich lese dir ganz schnell durch, dann können wir vielleicht noch mehr spielen. Der Chris aka Yoshi aus Berlin, das ist Berlin Dicker, schreibt: Hallo aus Berlin, ich wollte auf dem Weg einfach mal meine Gäste heimlich grüßen, die spontan vorbeigekommen sind auf ein Purzeltagsbierchen. Liebe Grüße, Weiberheld. Keine Ahnung, was das ist, aber auf jeden Fall Prost und lasst es euch schmecken, liebe Freunde. Habt Spaß. Die Laura aus Nürtingen ist auch wieder mit dabei, schreibt: Servus, Salvatore, schön, dass du spontan da bist. Freut mich, deine Show ist mega. Liebe Grüße und we are one. Liebe Grüße zurück, liebe Laura. Schön, dass du immer dabei bist. Dann noch den Robby aus Münster und da wünsche ich nochmal Frau Holle oder Le Schuck. Ja, ist zu neu, können wir heute nicht spielen, sorry. Michael Ori aus Wallenhorst, mein Lieber, er schreibt einen schönen Feierabend und danke für die grandiose Show. Hey, da nicht für. Und Alexander aus Leipzig macht dir den Abschluss und schreibt: Grüße alle Lauscher da draußen und wünsche allen einen schönen Feierabend. Wäre es noch was mit The Spirit of Yesterday? Oh, geiler Wunsch. Ich weiß nicht, ob ich den auch noch reinkriege, aber der ist wirklich mega, der Track, Mann. Sehr geiler Wunsch, lieber Alexander. Aber wie gesagt, der Funky übernimmt gleich. Da könnt ihr auch nochmal alles neu wünschen. Der macht das mit Sicherheit sehr, sehr gut.

0: So, ihr Lieben, so schnell sind schon wieder knapp 2 Stunden vorbei. Ja, ganz 17 Uhr habe ich nicht geschafft, hier eins zu senden, aber ja, ich wollte euch ja nicht ganz alleine lassen heute Abend. Ne? Die Biene aus dem Schrebergarten schreibt noch Grüße an dich und ganz lieb alle Hörer, die den Karl, besonders den Karl-Heinz, mein Gartennachbar. Bin froh, dass er mein Nachbar ist. We are one. Tobi hat es ja noch Spirit of Yesterday Kompromiss quasi eingelassen. Haben wir dann jetzt auch gemacht, lieber Tobi. Auf jeden Fall geiler Wunsch noch. Dann der Robby fragt nach Verlängerung. Die gibt's jetzt mit dem Funky. Es wird jetzt funky. Und Chef aus Land Brandenburg will ich auch nochmal schnell grüßen. Danke, dass du geschrieben hast. Er schreibt noch ganz schnell. Geile Show und Dankeschön. Ja, danke dir. Ich wünsche euch einen schönen Dienstagabend und jetzt viel Spaß mit Funky Melody.
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und damit einen wunderschönen guten Abend gewünscht. Mein Name ist der Funky Valerie, den Sasto mit der Power of Music hier heute zum Dienstagabend. Let's go Party Hardy, ich habe auf jeden Fall gute Laune mitgebracht. Dankeschön auf jeden Fall fürs Einschalten und fürs Zuhören jetzt demnächst. Aber auf jeden Fall Dankeschön an den DJ Salvatore. 17:15 bis 19 Uhr war am Start. Technobase.fm 20 years ago. Hat mir sehr gut gefallen. Danke dir auf jeden Fall dafür. Einfach nur geil gemacht. Wirklich schön. Jetzt einen schönen Feierabend gewünscht. Hast mich super angekündigt. Was will man mehr? Lasst uns auf jeden Fall schön in den Dienstagabend starten mit ein paar guten Tracks, die ich jetzt hier so aufs Deck zauber. Mal schauen, was mir so heute in die Finger kommt. Wenn ihr da mitwirken wollt, könnt ihr ganz gerne auch Wünsche da lassen oder auch einen Gruß in der großen Wunschbox. Würde mich sehr freuen. Und ihr könnt auch gerne wieder einschalten bei video.technobase.fm. Einfach bei Twitch Technobase eingeben. Und dann könnt ihr mir auch zuschauen hier im Studio, wie ich einfach dastehe und rede. Oder ich stehe da und leg auf. Also viel Spaß damit gewünscht. Erstmal genug gesammelt, Loop ist raus, wir starten hier mit Psytrance, es gibt einen kunterbunten Mix, wie ihr es gewohnt seid von mir, sonst lasst euch einfach gerne überraschen. Viel Spaß euch!

So, da kommen wir mal zu euren Grüßen und Wünschen, was nämlich ordentlich fleißig. Dankeschön an jeden, der hier einen da gelassen hat. Und wir fangen an mit der Nathalie aus Recklinghausen. Sie schreibt: Guten Abend, Funky, so macht der Feierabend Spaß. Würde mir gerne etwas von Digimon oder was von Scooter wünschen. Grüße alle TBler. Damit ausgerichtet, den lassen wir stehen. Robin aus Lippstedt, der schreibt nur: Moin, TB-Listener und vor allem Funky Melody, ich wünsche mir The Dreams auf eine geile Show. Wir wollen auch den lassen wir stehen. Und Tatjana Maxi Jessen aus Mönchberg schreibt: Hey Funky Melody, aka Andy, freue mich mega, dich wieder hören zu können. Letzte Woche hat's Internet versagt. Renoviere gerade mit meiner Mom das Wohnzimmer und möchte sie ganz lieb grüßen in der Ecke, in der sie gerade mal. Ganz lieben Gruß auch an dich. Leg's direkt wieder namensgerecht auf. Grüße auch an die Telegrammies und das gesamte TB-Team. Wir haben damit ausgerichtet. Danke dir auf jeden Fall und ganz liebe Grüße an euch beide. Schön, dass ihr mit am Start seid. Lubi ist wieder raus. Ich schau mal, wo ich mich heute so einfinde. Ganz genau weiß ich auch noch nicht, wo es hingeht. Aber ich werde mal ein paar schöne Tracks spielen aus den letzten Jahren, die so rausgekommen sind. Die ich einfach mal rauspicke und sag, du, die machen gute Laune, die machen ein bisschen Stimmung oder haben mal eine ganz nette Melodie zur Abwechslung. Viel Spaß damit!

So, da kommen wir mal wieder zu euren Grüßen und Wünschen. Mein Gott, ihr seid ja so geil fleißig drauf heute. Das freut mich ungemein. Sascha Schürmann schreibt hier aus Rheinhausen-Bergheim. Ja, das Sascha hier. Jo, hier Namenverlängerung. Bitte danke. Gruß der Sascha, wir wollen und Abfahrt. Schönen Abend euch und schönen Abend an dich. Danke dir. Mike aus Heidgraben schreibt: Hallo, lieber Funky. Bis vorhin war mein Tag nicht so schön, aber du packst hier gerade einen Mega-Song nach dem anderen raus. Ja, jetzt bin ich wieder glücklich. Oh, das freut mich total zu hören. Solche Nachrichten, die machen mich echt happy, weil ich kenn's ja selber, da hast du so einen Tag und dann fuchst dich alles und dann wurmt dich einfach irgendwie jeder Wurm und jeder Fuchs und dann am Ende hast du Fuchs und Wurm und keiner passt zusammen. Deshalb habe ich leider auch keinen Wunsch, schreibt er noch, aber ich grüße alle, die mit mir, mit mir deine Musik genießen können und ich danke dir auf jeden Fall. Ganz liebe Grüße zurück. Und der Jonas aus Wolfsdorf macht erstmal den Abschluss. Er schreibt: Servus, Funky Melody auf eine geile Show. Ich wünsche mir vom Nix Kids und Bass Lauder The Faction One Mohicans oder alternativ was von Frankie Tunes. Beste Grüße an dich und alle Listener. Zicke, zacke, wir wollen dir auf jeden Fall eine gute Besserung gewünscht. Lupis erstmal raus. Jetzt wird es weiterhin mit Melodien weitergehen. Ich habe schon ein paar vorbereitet im Kopf und jetzt gibt es die für euch aufs Deck gezaubert. Viel Spaß euch noch. Knappe 20 Minuten. Funky Melody. Erste Stunde gleich wieder vorbei. Oh nö. Bisschen haben wir noch. Aber ein bisschen noch. Viel Spaß euch jetzt.

Wir gehen mal kurz zu euren Grüßen, wünschen mal so ordentlich fleißig seid. Meine Güte, wo war ich denn? Wo war ich denn? Ihr seid einfach nur verrückt drauf. Gefällt mir. Helmut aus Wackersdorf schreibt, das Boot wäre klasse oder alternativ Sandstorm. Ja, Grüße aus der Türkei, der Helmut. Da hat dir auf jeden Fall einen schönen Urlaub gewünscht und der lasst dir auf jeden Fall in der Türkei gut gehen. Ja, ein Sandsturm, ja, ne? So ein Sandsturm kriegen wir bestimmt mal rein. Denke ich schon. Lass ich einfach mal stehen. Ronny aus Bremen. Ich sag, moin, Funky, ich sitze im LKW auf dem Weg nach Mülheim an der Ruhr und ich grüße alle aus Bremen und Umgebung und alle LKW-Fahrer und natürlich dich. Ich wünsche mir was vom Bankboss. Wir wollen der LKW-Fahrer. Damit ausgerichtet, den lassen wir auch stehen. Ludwig aus dem Auto, er schreibt nur, ich grüße meinen Papa und hast du Schlagerbase? Ja, gucken wir mal, ne, was wir da machen können. Schauen wir mal, das sehen wir schon. Und Robin aus Oberhaus macht das von Abschluss, er schreibt, guten Abend, Funky Melody, cool, dich heute entspannt am Dienstag zum Feierabend zu hören. Habt alle einen schönen Abend mit technobase.fm. Ich grüße dich und alle Hörer und alles Gute zum Geburtstag, dem lieben Timo, wir wollen ganz lieben Gruß auf jeden Fall an dich. Schön, dass du wieder mit am Start bist und auch deinen Wunsch habe ich schon als letzte Nummer der ersten Stunde auf dem Deck. Timo mit The Party, Don't Stop, könnt euch auf jeden Fall drauf freuen. Jetzt erstmal genug gesabbelt, wir hören uns gleich wieder in Stunde Nummer 2. Bleibt dran, es geht genauso weiter, bis gleich.

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0: und damit willkommen in Stunde Nummer 2 mit mir, Funky Melody und Power of Music. Ich habe jetzt zwei deutschsprachige Tracks rausgesucht Richtung, der Track geht Richtung Schlager, der andere Track ist für jemand anderen. Und von daher wünsche ich euch noch viel Spaß auf jeden Fall gewünscht. Gerne noch Grüße und Wünsche da lassen, aber dann macht ihr eh schon so viel Alarm heute. Brauche ich gar nicht mehr sagen. Let's go, würde ich sagen. Viel Spaß damit.
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Ja, nochmal eine Schleife reingebaut. Ich wollte mal ein paar Grüße und Wünsche noch von euch vorlesen. Ich bin gerade am Wünsche erfüllen, wie ihr vielleicht merkt, es läuft nämlich gerade Digimon. Ja, und vielleicht habe ich auch das Boot nur auf dem Deck. Wer weiß das schon? Ich weiß es nicht. Oder doch? Naja, egal. Auf jeden Fall geht's weiter hier mit Heizer Babe. Die Jenny schreibt ja aus Bremerförde. Danke, Funky. Ich grüße alle, die gesund sind. Bleibt gesund. Ich bedanke mich bei allen DJs, weil ich zu Hause abhängen muss. Och nö. Funky, spiel weiter so. Dann werde ich schnell wieder gesund. Mache ich auf jeden Fall. Dirk aus Heide schreibt tolle Musik, die du da gerade spielst. Grüße alle TB-Hörer, wir wollen, ja, mach ich. Danke dir, freut mich sehr. Benny aus Wittendörp schreibt, moin moin, wieder mal richtig geile Mucke. Bin am 24. wieder 8 Stunden von Schwerin nach Stuttgart unterwegs und weiß schon, was ich auf der Fahrt höre. Mach weiter so, danke dir auf jeden Fall. Einen machen wir jetzt noch schnell. André aus Remscheid schreibt, guten Abend, ich höre den ganzen Nachmittag schon mit vereinzelt guten Tracks, aber du haust einen Banger nach dem anderen raus. Da weiß man gar nicht, was noch mit reinpacken kannst, ne? Hast du vielleicht was da? Einen Mix nämlich von STP, einen Stern, sonst eventuell eine kleine Verlängerung drin. Ich schaue, was ich machen kann. Ich muss mal schauen, STP habe ich was da, aber ich glaube einen Stern nicht. Gucken wir mal. Freut mich auf jeden Fall. Viel Spaß euch jetzt noch mit Digimon und mit gleich einem kleinen Bootsausflug in die Tiefen des Meeres. Bis gleich.

Es ist mal wieder Grüßewünschezeit mit mir, Funky Melody, heute in der Power of Music. Ich weiß gar nicht, wievielte großen Wunschrunde das mittlerweile ist. Ich sage erstmal nochmal dickes Dankeschön an jeden, der hier einen reingeschrieben hat und abgeschickt hat. Einfach nur danke dafür. Dennis aus Berlin schreibt einen wunderschönen guten Abend. Hast du Noemi My Dreams auf Lager? Ja, habe ich auf Lager. Muss ich mal schauen. Kriegen wir eventuell noch rein. Ich gebe alles, dass ich das noch bis zum Ende hinbekomme. Ich grüße alle, die reinhören. Wir wollen damit ausgerichtet Andi aus Wissen. Er schreibt nur, hi Andi. Ja, Andi und Andi aus Wissen. Ich grüße meinen Stiefsohn Joel. Bitte mach was aus deinem Leben. Bitte hab dich lieb. Lieben Gruß zurück. Dann Stefan Jaschke aus Groß-Escherde schreibt, moin, hast du was von Formel 1 da? Ich hab tatsächlich einen Song da, ne? Oder so ein Formel 1 Auto beschleunigt. Und ich habe vergessen, wie der Song heißt, das ist das Problem, sonst hätte ich den jetzt hier reingespielt. Ja, ich hab den da, aber wie heißt der? Der heißt komischerweise nicht Formel 1, der heißt dann Formula oder irgendwie, ich muss nochmal suchen, vielleicht finde ich ihn doch noch. Also ich lasse den mal stehen hier. Dann haben wir noch ihn, er schreibt nochmal, Digimon ist natürlich geil, geht's weiter mit Zelda? Heute glaube ich nicht, aber vielleicht beim nächsten Mal, jetzt bin ich ein bisschen abgedriftet, aber vielleicht finde ich, wie gesagt, deine Formel 1 Nummer. Und jetzt zum Abschluss, Benny aus Wittendörp, er schreibt nur, danke für die Gänsehaut, sehr gerne, doch deswegen sammle ich jetzt nicht länger, lass die Gänsehaut wieder entstehen und wünsche euch weiterhin viel Spaß, gleich kommt ein absoluter All-Time-Klassiker, wirklich ein Favorit von mir, lange nicht gespielt. Viel Spaß damit. Ich freue mich.

letzter Zeit geschafft, weil heute so fleißig bei den Grüßen und Wünschen war, habe ich mich dafür bereitschlagen lassen, noch bis halb zu machen. Das heißt, mich gibt es bis 21.30 Uhr hier auf technobase.fm zu hören und auf video.technobase.fm auf Twitch auch zu sehen bei Technobase. Ganz einfach anklicken und zuschauen und viel Spaß haben, würde ich sagen. Manu. Ja, die nächsten Grüße und Wünsche gibt es dann im Endeffekt kurz vor 21 Uhr. Dann geht es nochmal in die Werbung, dann nochmal eine halbe Stunde. Ich wünsche euch ganz viel Spaß. Ich versuche noch ein paar abzuarbeiten. Let's go. Achso, und André, der hat sich ja noch gewünscht oder eine kleine Verlängerung. Also habe ich den Wunsch, aber STP einen Stern habe ich nicht. Den werde ich mir mal notieren und schauen, ob ich den ranbekomme.

0: Stopp mal die Radioorgel. Hör auf. Ja, Junge, so wird das nix. Sag mal, wer bist denn du überhaupt?
1: Gary Dingsbla.
0: Du hast ja schöne Möpse.
1: Aber was willst du werden?
0: Nee. Da zieht mir die richtigen. Total talentfrei. Wir starten jetzt mal mit der Melodie.

zwei ganze Nummern habe ich noch für euch vorbereitet, bis es dann in die nächste Werbung geht und in die letzte halbe Stunde für den Funky Melody. Wir haben aber noch den Max aus Mohrenweiß, der schreibt nur Hi Funky Melody. Danke fürs Auflegen und Grüße an Stefan, lieben Gruß Max. Und der Erik aus Kevlar, er schreibt nur Hey, coole Musik. Meine Freundin Safra war heute seit längerem wieder am Arbeiten, deshalb bin ich echt stolz auf sie. Und wir genießen die tolle Musik zusammen. Wie sagt man so schön? 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

0: Also nicht erschrecken, es geht kurz in die Werbung. Gleich weiter in Stunde Nummer 2. Also bis gleich.
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Da habe ich mal kurz eine Schleife reingebunden und damit willkommen in der Nummer 3 von meinen Stunden her. Aber es wird nur eine halbe geben, also kann man sagen, 2,5 Stunden. Freut mich auf jeden Fall, dass ihr noch mit am Start seid. Benny aus Wittendörp schreibt nur, Funky, wann dürfen wir dich das nächste Mal lauschen? Und zwar nächste Woche Dienstag müsste es soweit sein. Auch wieder von 19 bis 21 Uhr gibt es mich da zu hören hier auf Technobase. Meine feste Show, die gibt es jede Woche zum Glück. Und die macht mich echt happy. Also Dankeschön auf jeden Fall dafür. Wenn ihr noch Grüße und Wünsche habt, wie gesagt, halbe Stunde habt ihr noch. Könnt ihr euch austoben. Und die Nummer DJ Visage, Formula One. Wäre es gewesen, aber ich habe die leider nicht in der Datenbank. Die ist einfach zu alt, glaube ich. Und ja, muss ich mal ein bisschen Recherche nochmal betreiben, wo ich die jetzt rausfinde. Oder ich habe sie doch noch auf einer Festplatte liegen. Wir schauen mal, dann sehen wir schon. Viel Spaß euch. Gibt ein paar Oldschool-Scheiben, aber ein paar neuere. Bunten Mix wie immer. Also, jetzt genug gesappelt. Genießt die Nummer noch.

ach Mensch, die Zeit rennt und rennt. Die vorletzte Scheibe ist schon auf dem Deck und die letzte Scheibe ist auch schon ausgewählt. Somit gibt es gleich wieder Playlist für euch auf die Ohren. Hat sich keiner erbarmt, heute noch einzuspringen, aber ist gar nicht schlimm. Wir hatten ja die letzten Tage echt geiles Programm und da muss ich wirklich mal danken jedem DJ, der hier so ordentlich fleißig den Sendeplan füllt. Meine Güte, sehr gut drauf, gefällt mir. Benny aus Wittendorf schreibt noch Danke für den geilen Abend, sehr gerne doch. Wenn ihr noch einen Gruß oder Wunsch habt, ganz gerne noch schnell reinschicken, aber gleich ist auch schon wieder vorbei, ne? Wisst ihr ja. Ne? So, lass mal die Gute mal ein bisschen flüstern hier.

Ich wünsche euch noch einen fantastischen Abend. Kommt gut durch die Woche. Wir hören uns auf jeden Fall nächste Woche Dienstag wieder. Und das heißt Funky Melody und Power of Music. Damn.

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0: So, 1-2-1-2, check, check, einen wunderschönen guten Abend. Kurz nach 10 haben wir es auf Technobase FM. Aus dem Studio hier in Düsseldorf mit Toxtune und den Airbeats. Erstmal Dankeschön an den Funky Melody. So schnell konnte ich auch leider nicht auf den Stream kommen, aber dafür sind wir jetzt natürlich aus dem Studio hier live jetzt in dem Mix. Wenn ihr natürlich da draußen Musikwünsche, Grüße oder sonst irgendwelche Anliegen haben solltet, klickt euch gerne rein, Technobase FM, im Web oder auch per App. Und dann sage ich mal, wir starten mit
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Das ist natürlich euer Radio für eure Spätschicht oder wo ihr auch gerade uns hören mögt. Über unsere App, über die Homepage, über We Are One FM oder im Eurotrack-Simulator. Das ist eure Musik für den Dienstagabend. Und High on Emotions natürlich mit Talkstune und den Airbeats. Let's go!

So, wir haben heute eine ziemlich lange Leitung, nämlich nach Chicago. Der Stefan 39 schreibt nämlich, Grüße aus den USA, deine Musik hält mich auf den Heimweg nach einem 9 Stunden langen Streckenflug wach. Mach weiter so. Das ist auf jeden Fall nice, dass du uns auf jeden Fall mit in Chicago hast, Stefan. Und nach Norwegen schreibt uns Zirkus Mike, 45 Jahre alt ist der Junge. Ich hätte mal eine Idee für eure App, Sprache senden wäre geil. Ja, weil gerade für uns LKW-Fahrer ist das Fahren und Schreiben immer so eine Sache. Ja, finde ich natürlich auch eine gute Idee. Umsetzung kann ich leider nichts garantieren, weil ich nichts Technik, ich nichts programmiere. Aber was du machen kannst, du kannst mich gerne in Telegram, in unserer Telegram-Gruppe anschreiben und dort eine Sprachnachricht schicken. Und die kann ich dann natürlich auch dann hier im Radio abspielen. Ja, solange das gut ist, ne? Ja, so weißt du dann Bescheid, ne?

0: Na, da sieht man auch, dass man uns auch über Telegram kontaktieren kann. Ich habe einfach mein Studio mal mit verbunden und schicke die jetzt einfach mal ungefiltert raus. Der Zirkus Mike hat uns nämlich was geschickt.
1: Ja, der Zirkus Mike hier. Kommt die Nachrichten auch an, wenn ich einfach nur hier dumm im Channel auf Aufnahme drücke?
0: Ja.
1: Wenn, ja, hätte ich gerne Marusha Over the Rainbow. Dankeschön.
0: Bitteschön, wir gucken mal, ob wir es da haben.

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1: Das ist einer meiner Lieblingstracks, die ich auch gerne hier auf Technobase spiele. Einfach Samba im Easter Rave.

0: und PS, ich nochmal. Als Lokführer der Berliner S-Bahn hast du vielleicht einen Song mit Zügen wie Jim Knopf oder so. Boah, der. Eventuell nächstes Mal. Ich war ja von Mittwoch auf Samstag in Berlin. Alexanderplatz. Richtung
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So, den Bang Bros, den haben wir noch am Start zur guter Letzt hier. 23 Uhr haben wir's und haben uns natürlich auf diese Woche auch noch geschafft, hier on air zu kommen. Und euch auch in den späten Abend mit Musik zu versorgen. Vielleicht, ja, gucken wir mal die nächsten Tage. Ich habe ja noch Urlaub, ne? Muss ich ja dazu sagen. Den ich natürlich auch mit euch noch zusammen genießen möchte.

0: Genau, so scheint es natürlich auch zu sein.
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0: So, und damit haben wir auf jeden Fall die Stunde schon geschafft mit Airbeats, mit mir, dem Talkstune aus dem Raum Düsseldorf, hier im Studio von mir. Und jetzt übergehen wir einfach mal der Playliste nach 3 Minuten Werbung. Da müsste man natürlich halt durch, ich auch. Und es ist nicht alle Tage, der Talkstune kommt auf jeden Fall wieder, keine Frage. Checkt auf jeden Fall unsere sozialen Medien einfach mal auf Facebook und Instagram aus. Technobase FM heißen wir dort. Und der Talkstune, den gibt's auch auf Instagram, wenn ihr Bock haben solltet. Und checkt auf jeden Fall alles ab, was bei uns auf der Homepage steht. Wir sehen uns eventuell die Tage nochmal wieder und wir gucken einfach mal auf den Sendeplan, damit ihr auch up to date seid für den morgigen Mittwoch. So, ich war ja schon ein bisschen verwirrt hier. Wir haben ja natürlich auch noch Sendungen am Start. Nämlich von 15 Uhr fängt es nämlich an mit Flymatics und da kommt auf jeden Fall, denke ich, nochmal richtig gut was zusammen. Und ich glaube, Flymatics hat sich gerade eben so eingetragen für morgen, weil Hands Up Players stand nämlich ab Donnerstag schon drin. Seht ihr, also immer dranbleiben, da kann auf jeden Fall Sponti Donti immer irgendwas geschehen. Ich bin raus für heute und es ist nicht alle der Tage. Der Talkstream kommt auf jeden Fall wieder, keine Frage. Ciao!
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